0: Nein, aber ich könnte jetzt nicht sagen, ich wollte
1: Nein, Route to the 13 in San Francisco. Nein,